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0: im Studio Gisa Weber. Der Deal zur Beendigung des Iran-Kriegs ist unterzeichnet. US-Präsident Trump und Irans Präsident Pezeshkian setzten ihre digitalen Unterschriften unter das Dokument. Beide Seiten erklärten es für gültig. Das Abkommen sieht ein Kriegsende an allen Fronten vor. Auch die Straße von Hormuz wird wieder geöffnet. Temperaturen von weit über 30 Grad, damit muss in den nächsten Tagen in ganz Deutschland gerechnet werden. Die erste bundesweite Hitzewelle des Jahres steht in den Startlöchern. Bis Sonntag muss mit hohen Temperaturen und teils auch Hitzegewittern gerechnet werden. Zwar nicht die Steuererklärung auf dem Bierdeckel, aber offenbar ein deutlich leichteres Steuersystem. Das plant Finanzminister Klingbeil. Laut Handelsblatt soll das Teil des geplanten großen Reformpakets der Bundesregierung werden. Bisher war bekannt, dass die Einkommenssteuer reformiert werden soll. Jetzt sind auch die letzten Teams in die Fußball-WM eingestiegen. England siegte 4:2 gegen Kroatien mit einem Doppelpack von Harry Kane. Cristiano Ronaldo kam mit Portugal nicht über ein 1:1 gegen die Demokratische Republik Kongo hinaus. Und Ghana schlug Panama 1:0.
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1: Und wir frühen Vögel, wir sind schon wieder wach und belohnen euch heute mal dafür, dass wir uns um diese Zeit immer aus dem Bett quälen. Mit einem Wurm. Der fängt der frühe Vogel ja bekanntlich. Natürlich aber kein echter, sondern ein Leckerbissen. Was der Wurm für den Vogel ist, ist für uns, klar, gute Musik. Und damit starten wir jetzt in den Donnerstag mit Waterfalls von James Hype. Gumo.
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6 Uhr. Einen wunderschönen guten Morgen wünsche ich euch. Leute, ich habe die letzten 2 Wochen im Studio verbracht und fleißig Songs gemixt. Hört mal. Mal ehrlich. Meint ihr, ich hätte als Produzentin Chancen? Ja, schon ganz lustig unterwegs bin ich heute Morgen. Dieser furchtbare, schräbige Mix ist natürlich für unseren Sunshine Life Beatbuster gedacht. Unser abgedrehtes Musikquiz, bei dem es darum geht, eben aus solchen Mixen die Originaltracks zu erkennen. Habt ihr erkannt, welcher Song sich hier gerade versteckt hatte? Wenn ja, und auch wenn nein, ehrlich gesagt, dann meldet euch gern an für die erste Runde. Die zocken wir um kurz nach 7:30 0049 30 20 19 16 16. Einfach eine WhatsApp rüberschicken oder auf sunshine-live.de, wenn ihr vielleicht nicht heute, aber irgendwann mal mitspielen wollt. Ich freue mich schon sehr. Mein Name ist Anna. Moini. Freestyler. Rock the microphone. Freestyler.

dann ganz wild, stehe ich hier im Sunshine Live Studio, Let Me Be In Your Arms von Sonny Fodera geht an und ich so, oh mein Gott, was ein geiler Song. Der muss neu sein, guck so nach dem Titel und er ist zwar von 2026, hier bei Sunshine Live BPM Beats Per Morning, haben wir den aber schon öfter gehört. Ich habe ihn einfach nur noch nie als der Banger, der er ist, wahrgenommen. Das kennt man ja auch so vom Leben. Achtung, kleiner Deep Dive. Aber manchmal trifft man ja Menschen, bei denen man aufs erste Kennenlernen jetzt nicht so krasse Sympathien hat. Und umso mehr Zeit man mit denen verbringt, und umso sympathischer werden die einem. So war das auch bei mir mit diesem Song. Bin mal gespannt, was wird. Vielleicht heiraten wir ja eines Tages. Neuen Lieblingssong habe ich ja aber jetzt auf jeden Fall. Und das ist Let Me Be In Your Arms von Sonny Fodera. Den hören wir jetzt direkt. Vielleicht geht's euch ja ähnlich. Guten Morgen.

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0: 6.27 Uhr am Donnerstag. Guten Morgen. Na, heute schon an Party gedacht? Wenn nicht, dann jetzt.
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2: In der Distillery in Leipzig gibt's die Midsummer Madness Part 1 Party. Da geht eine Open-Air-Party tagsüber und abends geht's dann Indoor weiter. Ihr könnt zu Hause Techno und Trance tanzen und da sind lokale Acts, aber auch viele, die extra für die Veranstaltung anreisen. Los geht's da am Freitag um 18 Uhr. Das Flussperle Open Air 2026 gibt's im Sparta Schwimmclub in Frankfurt. Da hört ihr groovigen sommerlichen Clubsound, also genau das, was wir jetzt hier zu dieser Jahreszeit brauchen. Und an den Decks stehen da zum Beispiel Bebeta, Elisa oder Mira. Und das wird safe ein geiler Vibe, wenn die da in so einer nicen Location am Wasser auflegen. Los geht's da am Samstag schon um 12. Die Kiesgrube in Neuss lädt euch am Sonntag zu einer nicen Party ein. Ihr könnt da mit Amelie Lenz, Deborah De Luca oder Brina Knaus zusammen schöne Open-Air-Party feiern. Und die Location ist echt super, weil ihr direkt am Wasser seid und die Sommervibes genießen könnt. Los geht's da um 12.
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0: Schon richtig schön warm. Und überall in Deutschland wird's warm und sonnig. Und mal Real Talk, Leute, cremt euch ein. Ich habe einfach, seit ich in Panama war, einen braunen Fleck auf der Stirn, weil ich mich nicht eingecremt habe. Sieht nicht geil aus, hat sich nicht gelohnt. Aber naja, Sommervibes sind da und die catchen wir jetzt schon mal mit Show Me Love von Wiz DMC. Der Sommersong schlechthin. Kommt gut rein, ihr Lieben.
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3: Unser einzigartiges abgedrehtes Musikquiz geht in die erste Runde und ihr seid live dabei, wie sich Tiffany aus Bochum jetzt der Challenge stellt. Guten Morgen.
4: Guten Morgen.
3: Tiffany, du hast mir geschrieben, du bist extra früher aufgestanden, um mitzuspielen, stimmt das?
4: Ja, natürlich.
3: Du Maus, toller Einsatz. Und dafür, weil du so, wie sagt man, ambitioniert warst, habe ich dir auch einen ganz tollen Song rausgesucht.
4: Okay,
3: okay. Bist du bereit?
4: Ja.
3: Alles klar, das ist dein Song. Und...
4: Ja, We Found Love.
3: We Found Love, das ist absolut richtig. Warte, wo habe ich ihn? Hier. Sehr gut, meine Liebe.
4: Ja, cool.
3: War nicht so schwer, hm?
4: Nee,
3: ich dachte mir auch so, Rihanna, Kevin Harris, kriegt man hin. Das heißt, Tiffany, du bekommst ein Sunshine Live Merch-Paket von uns nach Bochum ins schöne Ruhrgebiet geschickt.
4: Ja, cool, vielen Dank.
3: Total gerne. Dann kannst du ja jetzt weiter schlafen, ne?
4: Ja, beste Arbeit eigentlich nicht so.
3: Okay, dann dir einen ganz schönen Arbeitstag und euch natürlich auch. Jetzt mit Voici ton chemin von Bennett Gumo.

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Auch wenn es ja immer so dargestellt wird, die WM feiern nicht alle von uns. Fußball ist halt letztendlich auch nicht so das Allerspannendste. Ganz süß und passend dazu, ich habe mein Kind sagen hören, ich verstehe das nicht. Warum gucken die alle dahin? Da rennen so viele Leute einfach nur die ganze Zeit hin und her. Ist doch super langweilig und ja, damit wir alle was von der WM haben, haben wir uns was Cooles überlegt. Womit alle was anfangen können. Wir reden nicht über Fußball, sondern über Musik. 48 Länder nehmen teil und wir hören jeden Tag einen elektronischen Song aus einem der Länder, die spielen. Gestern war Portugal dran mit einem Song, den wir alle kennen. Ja, da geht später auf jeden Fall auch noch ein bisschen mehr ab. Touch Me. Der Originalmix kommt aus Portugal, wusste ich gar nicht. Moment, hier ist er. Kennt das safe alle. Und heute hören wir in einer Stunde in den WM-Song des Tages rein. So viel kann ich schon mal verraten. Er kommt auf jeden Fall aus Europa. Wer weiß, wer heute aus Europa spielt, der weiß schon, von wem der Song kommt. Viertel vor sechs haben wir es jetzt. Sunshine Live, BPM Beats per Morning ist an. Der Beat jetzt, Better Off Alone von Alice DJ.

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0: Im Studio Gisa Weber. Es ist der nächste Schritt für einen Frieden zwischen den USA und dem Iran. Beide Seiten haben jetzt die Absichtserklärung für ein Kriegsende unterschrieben. Darin steht, dass die Kämpfe enden und der Iran die Straße von Hormuz öffnet. Wichtige Fragen bleiben bislang aber offen, etwa zur konkreten Zukunft des iranischen Atomprogramms. Deutschland steht vor einer Hitzewelle. Heute werden vor allem in der Südhälfte des Landes mehr als 30 Grad erwartet. Morgen knacken die Temperaturen diese Marke dann wohl im ganzen Land. Teils kann es da auch auf mehr als 35 Grad hochgehen. Nach dem G7 ist vor dem EU-Gipfel. Bei dem Treffen der Staats- und Regierungschefs in Brüssel liegt der Fokus ab heute auf der Ukraine und möglichen Friedensverhandlungen mit Russland. Zuletzt hatte sich ja auch US-Präsident Trump bereit erklärt, den Druck auf Russland wieder zu erhöhen. Jetzt sind auch die letzten Teams in die Fußball-WM eingestiegen. England siegte 4:2 gegen Kroatien. Portugal kam nicht über ein 1:1 gegen die Demokratische Republik Kongo hinaus. Ghana schlug Panama 1:0. Und Kolumbien setzte sich 3:1 gegen Usbekistan durch.
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2: Moin zusammen. 7:01. Frühstückszeit. Und wie sich's für ein gemeinsames Frühstück gehört, habe ich auch was mitgebracht. Brötchen und ein Schoki-Croissant. Bei uns wird aber nicht drum gestritten, wer das haben darf. Wir teilen's und gönnen's uns zusammen. Jetzt lasst euch New Religion von Bibi Rexha schmecken, ihr Lieben. Gumo!
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0: Also manchmal, ne, da würde ich echt gern nicht hier arbeiten. Im Moment zum Beispiel. Denn ihr checkt nicht, wie gern ich mir die Tickets für diese geilen Festivals klar machen würde.
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0: Ich meine, Dienstag gab es einfach Komfort-Tickets für die Nature One. Gestern gab es Tickets für das drittbeste Festival der ganzen Welt. Hallo? Das Antwort in Rumänien. Ey, da kann mir echt keiner von euch erzählen, dass ihr euch danach nicht die Finger leckt. 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
0: 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Klar, mein Lieblingsfestival. 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Aber wisst ihr was? Ich freue mich für euch. Ehrlich. Wenn ihr Lust auf eines der schönsten Festivals Deutschlands und vom 8. bis zum 12. Juli noch nichts vorhabt, dann Attacke. 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Und um Punkt 8 drehe ich an der Lostrommel und vielleicht spuckt ihr mir euren Namen aus und ihr könnt aufs Airbeat One. Daumen sind gedrückt, kommt gut in den Donnerstag. Jetzt mit einem Banger von alle Farben. Let it rain down. Guten Morgen.

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1: Stellt euch vor, neben einem Club wird ein Hotel gebaut und die Lärmschutzauflage deckt noch nicht mal den Pegel von einem Fernseher ab. 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

0: Donnerstag, kurz vor 7:30. Das Wochenende steht vor der Tür und ich habe mir fest vorgenommen, Marie, dieses Wochenende keine Partys für dich. Wie gut, dass mein Name nicht Marie ist.
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2: In der Kalle Neukölln in Berlin gibt's ein globales Event für elektronische Musik, Red Bull Midsummer. Die Party ist Teil des synchronisierten 28-Stunden-Programms über 7 Städte auf 3 Kontinenten. New York, Tokio, Mumbai, Wien, Berlin, London, Los Angeles. Da sind Acts wie DJ Seinfeld, Two-Faced und weitere krasse, noch geheime Headliner am Start. Wir streamen das Event auch auf unseren Kanälen. Los geht's da am Samstag um 10. Die Party Trancy und Bouncy geht im GoTech in Karlsruhe. Und ich finde, der Name sagt schon alles. Auch beim Line-Up haben sie nicht gespart. Da sind DJs wie zum Beispiel Beyblade, Different oder Dice am Start. Los geht's hier am Samstag um 22 Uhr. Im Ostra Beach in Dresden geht die Nostalgia Mega 90er Open Air Party. Da ist die italienische Legende Mauro Picotta auf dem Line-Up. Der wird safe den ein oder anderen 90s-Banger raushauen, zu dem eine ganze Rave-Generation feiert. Für alle, die sich ein bisschen mehr wünschen, für euch gibt's ab 0 Uhr das Happy Hardcore Set. Los geht's da am Samstag um 19 Uhr.
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2: Um 7:30. Moini. Wie ist denn eigentlich hier so die Stimmung? Also, ja klar, gut, sowieso, aber so WM-mäßig. Sei da voll drin, guckt ihr die Spiele, welche, wie, ich will alles wissen, let me know. 0049 30 20 19 16 16. Und in zwei Songs quatschen wir mal ein bisschen drüber. Beziehungsweise über die Mucke, die da läuft. Vorher jetzt aber mal kurz Licht und Kopf aus mit Turn the Lights Off von Kato. Guten Morgen.
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Heute Abend, 21 Uhr, spielt die Schweiz, unser wunderschönes Nachbarland, aus dem ein großer Teil unserer Sunshine Life Community kommt. Grüße gehen raus an der Stelle. Und deshalb bringen wir uns jetzt schon mal ein bisschen in Stimmung. Gregor Kobel im Tor, außen rechts Nico Elvedi, außen links Ricardo Rodriguez. Spaß, natürlich nicht so. Wenn ihr mich fragt, kommt so auch gar keine Stimmung auf. Wir stimmen uns jeden Tag mit elektronischer Mucke aus dem Land, das spielt ein. Und heute gibt's Mucke aus der Schweiz. Richtig geil, weil die haben so geile Artists. Nora & Pure, DJ Bobo, Mike Candace. Und ihr wisst, ich bin Hardcore-Fangirl von Animal Trainer. Die beiden Jungs, denen auch das Hive in Zürich gehört. Wunderbarer Club. Persönliche Empfehlung, wenn ihr mal da seid. Ganz, ganz schöne Vibes da. Naja, und deshalb, Surprise, habe ich euch natürlich auch einen Track von den beiden mitgebracht. I Have a Cat heißt da. Und den hören wir jetzt hier bei Sunshine Live, BPM, Beats per Morning. Ich wünsche euch einen schönen Donnerstag. Und wenn ihr später WM guckt, einen schönen Spieltag.

0: 7.48 Uhr, Sunshine Live hier mit BPM Beats by Morning und mit mir, Anna Moini. DJ und Produzenten-Duo You Not Us, die sind gerade voll auf ihrem Deutschrap-Film. Sie kombinieren Tracks, die wir alle kennen und mitsingen können, wie zum Beispiel So wie du bist von Mo Trip.
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0: Mit schnellen technoiden Beats und damit sind sie total erfolgreich. Der neueste Mix ist der hier.
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0: Irgendwie ganz geil, oder? Was sagt ihr? Der hier ist zum Beispiel jetzt noch gar nicht offiziell released. Wer den aber gerne haben und hören will, kann den beiden einfach auf Insta schreiben und kriegt dann den Link. Ganz süße Aktion. Bei uns gibt's jetzt auch ihre Mucke, allerdings Back to the Roots auf Englisch. Gefällt mir ehrlich gesagt ein bisschen besser. Hier sind sie mit ihrem Track Diamonds. Guten Morgen.
3: Hi, hi.

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0: Im Studio Gisa Weber. Die USA und der Iran haben ihren vorläufigen Deal für ein Ende des Krieges unterschrieben. Die Vereinbarung sieht unter anderem vor, dass der Krieg an allen Fronten sofort endet. Teheran öffnet die Straße von Hormuz, die USA heben ihre Seeblockade auf. Deutschland steht vor einer Hitzewelle. Heute werden vor allem in der Südhälfte des Landes mehr als 30 Grad erwartet. Morgen knacken die Temperaturen diese Marke dann wohl im ganzen Land. Teils kann es da auch auf mehr als 35 Grad hochgehen. Zwar nicht die Steuererklärung auf dem Bierdeckel, aber offenbar ein deutlich leichteres Steuersystem. Das plant Finanzminister Klingbeil. Laut Handelsblatt soll das Teil des geplanten großen Reformpakets der Bundesregierung werden. Bisher war bekannt, dass die Einkommenssteuer reformiert werden soll. Nächste Überraschung bei der Fußball-WM. Portugal um Superstar Cristiano Ronaldo hat sich von Außenseiter Kongo schocken lassen, entstand 1:1. England hat gegen Kroatien mit 4:2 gewonnen. Außerdem spielten Usbekistan Kolumbien 1:3 und Ghana Panama 1:0.
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2: Ich hätte so Bock auf einen Kurztrip nach Holland. Diese schönen Windmühlen, Tulpenfelder in allen Farben, Gerachten, Brücken, Boote. Ach, so schön hier ist es da. Und Carina aus Heide, die hätte auch Bock, habe ich gehört. Sie hätte nämlich gerne Tickets fürs Airbeat One Festival. Und da ist das Ländermotto dieses Jahr Holland. Liebe Carina aus Heide, wenn du mich in den nächsten 2 Songs anrufst, dann fährst du hin. Also nach Neustadt-Glewe natürlich, zu Airbeat One, nicht wirklich nach Holland. 2 Songs Zeit, let's go. Hier ist der erste Body von Topic. Guten Morgen.
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1: Heute gibt's Tickets fürs Airbeat One Festival. Carina aus unserer Sunshine Life Community, die will da gerne hin, wurde ausgelost, hatte zwei Songs Zeit, ihr anzurufen, und das hat sie auch gemacht. Guten Morgen, Carina.
2: Guten Morgen. Ja, ich hab die Karten.
1: Yes, du hast die Karten.
2: Mega.
1: Herzlichen Glückwunsch.
2: Danke.
1: Carina, warst du schon mal bei der Airbeat One?
2: Ja, war ich.
1: Letztes Jahr auch?
2: Ja, letztes Jahr.
1: Erzähl mir mal bitte einmal, ich war nämlich noch nie da, du Glückliche. Nein, Spaß. Erzähl mir mal, wie das ist, weil auf der Airbeat One ist ja wirklich eine kranke Mainstage, ne, richtig groß, und die haben immer ein Ländermotto. Wie ist das so?
2: Das ist mega. Alles, ja. Also alles, wie sie das da machen, und ja.
1: Aber
2: doch, ist einfach mega cool.
1: Aber ist es dann, also wie stellen die denn die Länder auf dieser Stage dar?
2: Per Bild mäßig, das, was da aus dem Land kommt.
1: Mhm.
2: Ich glaube, letztes Jahr war ja Spanien.
1: Mhm.
2: Ich weiß gar nicht mehr, was das da war. Die große Kirche, glaube ich, irgendwie, oder irgendwas war da.
1: Hattest scheinbar eine gute Zeit.
2: Ja, hatte ich. Ja.
1: Geil, ja, dieses Jahr Holland.
2: Ja.
1: Ich könnte glauben, vielleicht haben sie dann da so eine riesige Windmühle oder so. Diese klassischen.
2: Ja, denke ich mal auch.
1: Mhm, haben sie ja noch gar nicht geleakt. Du wirst es uns berichten, liebe Carina.
2: Auf jeden Fall.
1: Auf jeden Fall. Meine Lieben, schönen Tag dir und herzlichen Glückwunsch. Das ist unser Festivalsommer hier bei Sunshine Live. Jeden Tag gibt's Tickets für die geilsten Festivals in Europas plus geile Features, Backstage-Zugänge, Komfort-Tickets, alles Mögliche. Machen wir klar. Meldet euch an sunshine-live.de. 10 nach 8 haben wir's. Guten Morgen.

Viertel nach acht, einen schönen guten Morgen. Sagt mal, kennt ihr das, wenn man ein neues Hobby findet und sich komplett da drin verliert? Das habe ich im Moment und zwar mit dem Produzieren. Ich habe die letzten 2 Wochen nichts anderes gemacht und ich wollte euch mal zeigen, was ich so fabriziert habe und wie es euch gefällt. Hört mal. Na, was sagt er? Meint ihr, ich hätte als Produzentin gute Chancen? Ja, ganz lustig unterwegs bin ich heute. Dieser furchtbare, schräbige Mix ist natürlich für unseren Sunshine Life Beatbuster gedacht. Das ist unser abgedrehtes Musikquiz, bei dem es darum geht, eben aus solchen Mixen die Originaltracks zu erkennen. Habt ihr jetzt gerade erkannt, welcher Song sich hier versteckt hatte? Wenn ja und auch wenn nein, dann meldet euch gern an für die nächste Runde Beatbuster. Die zocken wir um kurz nach 8:30 0049 30 20 19 16 16. Schreibt dann mal einfach eine WhatsApp oder meldet euch auf sunshine-live.de an, wenn ihr vielleicht jetzt nicht heute, aber irgendwann mal mitspielen wollt. Ich freue mich schon sehr. Mein Name ist Anna. Guten

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2: Die Party Warning gibt's im Golden Pudel Club in Hamburg. Musikalisch könnt ihr euch da auf Trance und Tech House freuen. Und da sind Acts wie zum Beispiel Yotel California B2B Asset Management am Start. Gönnt euch mal eine Auszeit und feiert da ein bisschen mit euren Friends. Los geht's am Samstag um 22 Uhr. Im Zimmer in Mannheim gibt's eine Panpot-Party. Die zwei haben sich echt in wenigen Jahren zu einer krassen Größe in der elektronischen Musik entwickelt und sprengen alle Clubs. Und ihr musikalischer Stil wurde durch die frühen Anfänge von House und Minimal Techno geprägt. Ich sag, die machen safe eine geile Show. Los geht's da am Samstag um 23 Uhr. Im Club Favela in Münster geht eine pure Techno-Party. Nova Memoria heißt sie und es gab auch schon einige Ausgaben, die alle sehr gut angekommen sind. Auf dem Line-Up stehen Suchtgefahr, Ventilator, Andy Teller oder Patrice Kay. Und später am Abend kann es auch mal ein bisschen härter werden. Da gibt's dann auch Harddance oder Schranz auf die Ohren. Los geht's da am Freitag um 23 Uhr.
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8: Um 8:30 Uhr, 8:31 Uhr, um ganz genau zu sein, am Donnerstag. Einen wunderschönen wünsche ich euch. Leute, heute wird's richtig schön sommerlich in ganz Deutschland. 28 Grad durchschnittlich. Perfektes Wetter, um nach der Arbeit doch mal in den See zu springen oder ein Eis zu essen. Endlich wieder Sommerdinge tun. Und dazu bekommt er von uns natürlich sommerliche Musik. Jetzt Kisses von Bliss. Küsschen für euch.
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2: Herzlich willkommen zu unserem abgedrehten Musikquiz, dem Sunshine Live Beatbuster. Schön, dass ihr da seid und schön, dass du da bist, lieber Dirk aus unserer Sunshine Live Community.
3: Wunderschönen guten Morgen.
2: Den wünsche ich dir auch, mein Lieber. Hi. Du.
3: Hi.
2: Ich habe eine neue Passion gefunden. Vielleicht hast du es gerade schon gehört.
3: Ja, habe ich schon gehört. Sehr interessant.
2: Ja, was sagst du? Wie gut kann ich Musik denn so mixen? Findest du gut?
3: Ja, ein bisschen außergewöhnlicher Stil, aber könnte gut ankommen.
2: Ja, ich habe ihn dir auch jetzt mitgebracht. Einen etwas abgemixten Song, den du jetzt bestimmt errätst, mein lieber Dirk. Bist du ready?
3: Ja, vollkommen.
2: Let's go.

0: absolut richtig.
1: Ja.
0: Der hier ist es.
1: War es doch mein Alter.
0: Ja, aus den 90ern. Bist du ein Kind der 90er?
1: Ja, 71er Jahrgang. Also von daher
0: passt.
1: War das voll meine Zeit.
0: Na guck mal, das war ja ein Volltreffer. Dirk, sehr gut gemacht.
1: Ja,
0: das
1: perfekt.
0: Heißt, du räumst hier ein Sunshine Live Merch-Paket ab. Das schicken wir dir zu, mein Lieber.
1: Perfekt.
0: Bleib
1: ich dann noch dran, oder?
0: Du bleibst einfach noch dran. Ich bin gleich wieder bei dir. Und wir machen weiter mit Mucke. Where Did You Go von der Jax Jones. Hören wir jetzt hier bei Sunshine Live. BPM Beats. Good Morning. Guten Morgen.

0: Schwierig, aber ich sag nicht, nicht unmachbar. Sagt man das so?
1: Du weißt. Ich würde jetzt fast tippen auf Infinity Guru Josh. Könnte das sein? Infinity oder?
0: Dirk. Das ist

0: Viertel vor neun am Donnerstag, Sunshine Live, BPM Beats bei Morning Läuft mit mir Anna und wir haben ja irgendwie alle so unsere Marotten. 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Ich war gestern spazieren, hab Podcast gehört und dann werde ich angerufen und ich konnte das Telefonat nicht beenden. Horror für mich. Anyways, ich wollte euch aber eine kleine Empfehlung geben, denn ich habe so einen krank guten Podcast gestern gehört. Halleluja.
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0: im Studio Gisa Weber. Es ist der nächste Schritt für einen Frieden zwischen den USA und dem Iran. Beide Seiten haben jetzt die Absichtserklärung für ein Kriegsende unterschrieben. Darin steht, dass die Kämpfe enden und der Iran die Straße von Hormuz öffnet. Wichtige Fragen bleiben bislang aber offen, etwa zur konkreten Zukunft des iranischen Atomprogramms. Temperaturen von weit über 30 Grad, damit muss in den nächsten Tagen in ganz Deutschland gerechnet werden. Die erste bundesweite Hitzewelle des Jahres steht in den Startlöchern. Bis Sonntag muss mit hohen Temperaturen und teils auch Hitzegewittern gerechnet werden. Unabhängiger von China werden. Dieses Ziel haben sich die G7-Staaten bei ihrem Gipfel in Frankreich gesetzt. Dafür sollen jetzt Strategien entwickelt werden. China ist ja weltweit Hauptlieferant von seltenen Erden. Und die werden für fast alle Technikprodukte, vom Smartphone bis zur Rakete, gebraucht. Jetzt sind auch die letzten Teams in die Fußball-WM eingestiegen. England siegte 4:2 gegen Kroatien. Portugal kam nicht über ein 1:1 gegen die Demokratische Republik Kongo hinaus. Die weiteren Ergebnisse: Usbekistan-Kolumbien 1:3 und Ghana-Panama 1:0.
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1: Das bin ich und ich freue mich, dass ihr am Start seid und ich euch mit nicen Beats auf dem Weg ins Wochenende und in diesen schönen sonnigen Tag begleiten darf. Think About Us von Sunny Federa. Hör mal jetzt einen Track, der uns so gute Laune macht und ein Lächeln schenkt. Kommt gut in den Tag, ihr Lieben.
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1: Zitat Digitalism. Umso frecher es klingt, umso mehr Gefallen haben wir dran. Ja, das gefällt mal. Mir erzählt mal mehr.
2: Egal, was man uns gibt an Equipment, wir nutzen das eh auf unsere Weise und da kommt dann dieser Digitalism-Sound bei raus. Wie nennen das so diesen Bunker-Sound?
3: Ich glaube, für uns ist es auf jeden Fall wichtig, einen Wiedererkennungswert zu haben. Das haben wir damals geschafft für uns selber, weil wir halt auch im Plattenladen so ein bisschen die ganzen rotzigen Platten gehört haben. Das war irgendwie, hat uns das so ein bisschen verbunden, finde ich. Also nicht nur persönlich, sondern auch beim Auflegen. Also umso frecher es klang, desto mehr hat mir Gefallen dran, dass es halt auch so klingt.
1: Und wenn man das neue Album von Digitalism Optimism hört, stellt man schnell fest, so klingt's immer noch. Frech und trotzdem berührt's einen. Aber hört mal selbst mit Golden von Digitalism. Ach und Leute, wenn's euch gefällt, dann bleibt mal hier, denn nach dem Song habe ich noch eine schöne Überraschung für euch.
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0: jetzt von euch genauso eine Gänsehaut hat wie ich und mehr von diesem geilen Sound von Digitalisms neuem Album Optimism haben will, Leute, ich habe hier eine Vinyl vom Album, die ich euch schenken darf. Wer Interesse hat, schickt mir einen Gruß per WhatsApp 0049 30 20 19 16 16. Ich bin die Anna. Einen schönen guten Morgen euch.
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0: am Donnerstag. Fast Wochenende, Leute. Fast geschafft. Durchhalten und schon mal ein bisschen Partyluft schnuppern.
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2: Resonanz 2000 ist eine neue Techno-Party-Reihe in Hannover, die bewusst den Stil der frühen 2000er Underground-Raves wieder aufgreift. Da könnt ihr euch auf einen Headliner mit Legendenstatus freuen, The Advent, früher als Duo. Und heute spielt Cisco Ferreira allein, aber immer noch sehr rohen und energetischen Techno. Support gibt's natürlich auch von anderen Acts. Los geht's da am Freitag um 23 Uhr. In der ehemaligen US-Kaserne in Bad Aibling in Bayern geht das Electrifinity Festival 2026. Es ist ein mehrtägiges Techno- und Harder-Styles-Event, wo wirklich viele DJs auftreten. Part-Time-Killer, Antonym, Speedboys, Icelips oder Stormtrooper und viele mehr sind da an den Decks unterwegs. Los geht's da am Freitag um 12. Spooky Bounce ist eine Kölner Event- und Rave-Crew, die vor allem Underground-Partys schmeißt. Für euch gibt's da ein Special-Atzen-Line-Up. Freut euch auf doppeltes Lottchen, Aszendent, Chaya oder Speedo. Die sorgen dafür Good Vibes und los geht's am Freitag um 23 Uhr.
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0: Sunshine Live. 9:30 haben wir's. Moin zusammen.
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0: Den hellsten Stern am Musikhimmel, den hole ich euch jetzt runter. Ja, so viel seid ihr bewährt. New Religion von Bebe Rexha. Meine Güte, wow. Dieser Song, für mich definitiv einer der besten, die dieses Jahr released wurden. Hören wir jetzt einen guten Start in den Donnerstag euch.
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1: Und ihr so, hä, Anna? Checkst du? Heute ist doch Donnerstag. Checkst du spielen wir doch immer Mittwoch. Stimmt. Und nächste Woche Mittwoch wird's hier bei Checkst du absolut episch, Leute. Denn unsere Friends von Gerolsteiner erhöhen unsere Motivation, um mitzuspielen.
2: Mit Sunshine Live und Gerolsteiner Zwischenwasser zum Perukaveld.
1: Ich freue mich so krass drauf. Das gab's einfach noch nie. Es ist der krasseste Gewinn, den wir jemals bei Checkst du hatten. Und am liebsten würde ich selber mitspielen. Wer von euch hier am Mittwoch bei Checkst du gewinnt, räumt nicht nur den Titel als Checker, sondern auch Tickets fürs Perukaville, überlebenswichtige Kästen Zwischenwasser von Gerolsteiner und oder geile Gerolsteiner Goodies ab. Die sehen auch so krass fresh aus, ne? Bucket Hats, fancy spiegelnde Sonnenbrillen und Bandanas. Wenn ihr die mal sehen wollt, dann checkt unsere Instagram-Accounts Gerolsteiner und Sunshine Live. Und wenn ihr dann da seid, dann kommentiert da, liked und so seid ihr im Lostopf. Checkst du hier nächste Woche Mittwoch, kurz nach 7:30 und kurz nach 8:30. Ich freue mich sehr auf euch. Mein Name ist Anna. Einen schönen restlichen Tag und bis morgen.

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im Studio Gisa Weber. Die USA und der Iran haben ihren vorläufigen Deal für ein Ende des Krieges unterschrieben. Die Vereinbarung sieht unter anderem vor, dass der Krieg an allen Fronten sofort endet. Teheran öffnet die Straße von Hormuz, die USA heben ihre Seeblockade auf. Bundeskanzler Merz geht davon aus, dass sich die Koalition schnell auf eine Rentenreform einigt. Nächsten Dienstag bekommt Schwarz-Rot die Empfehlungen der Rentenkommission. Merz sagt der NTV, dann werden wir das sehr zügig auch im Kabinett beschließen, umsetzen und in den Deutschen Bundestag einbringen. Junge Menschen müssen im Netz besser geschützt werden. Das sagen 80% der Deutschen in einer Umfrage der Verbraucherzentrale, berichtet die Rheinische Post. Sie fordern, dass die Politik mehr tut, auch wenn das strengere Regeln für Plattformen bedeutet. Aktuell wird über ein Social-Media-Verbot diskutiert. Nächste Überraschung bei der Fußball-WM. Portugal um Superstar Cristiano Ronaldo hat sich von Außenseiter Kongo schocken lassen. Endstand 1:1. England hat gegen Kroatien mit 4:2 gewonnen. Außerdem spielten Usbekistan Kolumbien 1:3 und Ghana Panama 1:0.

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Im Studio Gisa Weber. Es ist der nächste Schritt für einen Frieden zwischen den USA und dem Iran. Beide Seiten haben jetzt eine Absichtserklärung für ein Kriegsende unterschrieben. Darin steht unter anderem, dass die Kämpfe enden und der Iran die Straße von Hormuz öffnet. Fast 80% der Deutschen finden, dass die Politik beim Thema Schutz im Netz für junge Menschen mehr tun muss. Das zeigt eine Umfrage der Verbraucherzentrale. Deren Chefin Ramona Popp sagte der Rheinischen Post, Kinder haben ein Recht auf ein gesundes Aufwachsen. Dem werde die Politik oft nicht gerecht. Nach dem G7 ist vor dem EU-Gipfel. Bei dem Treffen der Staats- und Regierungschefs in Brüssel liegt der Fokus ab heute auf der Ukraine und möglichen Friedensverhandlungen mit Russland. Zuletzt hatte sich ja auch US-Präsident Trump bereit erklärt, den Druck auf Russland wieder zu erhöhen. Nächste Überraschung bei der Fußball-WM. Portugal um Superstar Cristiano Ronaldo hat sich von Außenseiter Kongo schocken lassen. Endstand 1:1. England hat gegen Kroatien mit 4:2 gewonnen. Außerdem spielten Usbekistan Kolumbien 1:3 und Ghana Panama 1:0.

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1: In der Distillery in Leipzig gibt's die Midsummer Madness Part 1 Party. Da geht eine Open-Air-Party tagsüber und abends geht's dann Indoor weiter. Ihr könnt zu Haus Techno und Trance tanzen und da sind lokale Acts, aber auch viele, die extra für die Veranstaltung anreisen. Los geht's da am Freitag um 18 Uhr. Das Flussperle Open Air 2026 gibt's im Sparta Schwimmclub in Frankfurt. Da hört ihr groovigen sommerlichen Clubsound, also genau das, was wir jetzt hier zu dieser Jahreszeit brauchen. Und an den Decks stehen da zum Beispiel Bebeta, Elisa oder Mira. Und das wird safe ein geiler Vibe, wenn die da in so einer nicen Location am Wasser auflegen. Los geht's da am Samstag schon um 12. Die Kiesgrube in Neuss lädt euch am Sonntag zu einer nicen Party ein. Ihr könnt da mit Amelie Lenz, Deborah De Luca oder Brina Knaus zusammen schöne Open-Air-Party feiern. Und die Location ist echt super, weil ihr direkt am Wasser seid und die Sommervibes genießen könnt. Los geht's da um 12.

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im Studio Gisa Weber. Es ist der nächste Schritt für einen Frieden zwischen den USA und dem Iran. Beide Seiten haben jetzt eine Absichtserklärung für ein Kriegsende unterschrieben. Darin steht unter anderem, dass die Kämpfe enden und der Iran die Straße von Hormuz öffnet. Die Koalition will sich jetzt schnell auf eine Rentenreform einigen. Das hat Bundeskanzler Merz erklärt. Am Dienstag übergibt die Rentenkommission ihre Empfehlungen an die Politik. Dann soll sie zügig durch Kabinett und Bundestag so Merz. Diskutiert wurde zuletzt auch immer wieder die Rente mit 70. Junge Menschen müssen im Netz besser geschützt werden. Das sagen 80% der Deutschen in einer Umfrage der Verbraucherzentrale, berichtet die Rheinische Post. Sie fordern, dass die Politik mehr tut, auch wenn das strengere Regeln für Plattformen bedeutet. Aktuell wird über ein Social-Media-Verbot diskutiert. Rundes Jubiläum für Bundestrainer Nagelsmann. Er ist heute genau 1000 Tage im Amt. Nagelsmann freut sich drüber, nimmt aber lieber das Ziel am 1031. Tag in den Blick, das WM-Finale Mitte Juli. Er sagt, wir sind auf einem guten Weg. Am Samstag soll es der nächste Sieg werden gegen die Elfenbeinküste.

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1: In der Kalle Neukölln in Berlin gibt's ein globales Event für elektronische Musik, Red Bull Midsummer. Die Party ist Teil des synchronisierten 28-Stunden-Programms über 7 Städte auf 3 Kontinenten. New York, Tokio, Mumbai, Wien, Berlin, London, Los Angeles. Da sind Acts wie DJ Seinfeld, Two-Faced und weitere krasse, noch geheime Headliner am Start. Wir streamen das Event auch auf unseren Kanälen. Los geht's da am Samstag um 10. Die Party Trancy und Bouncy geht im GoTech in Karlsruhe. Und ich finde, der Name sagt schon alles. Auch beim Line-Up haben sie nicht gespart. Da sind DJs wie zum Beispiel Beyblade, Different oder Dice am Start. Los geht's hier am Samstag um 22 Uhr. Im Ostrabeach in Dresden geht die Nostalgia Mega 90er Open Air Party. Da ist die italienische Legende Mauro Picotta auf dem Line-Up. Der wird safe den ein oder anderen 90s-Banger raushauen, zu dem eine ganze Rave-Generation feiert. Für alle, die sich ein bisschen mehr wünschen, für euch gibt's ab 0 Uhr das Happy Hardcore Set. Los geht's da am Samstag um 19 Uhr. Der

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0: Im Studio André Glatzel. 14 Punkte, offene Fragen und Big Points für den Iran. Der Deal zwischen den USA und dem Iran lässt US-Präsident Trump ziemlich gerupft dastehen. Unter anderem wird die Macht des Regimes in Teheran zementiert. Und dass die Straße von Hormuz geöffnet wird, ist im Prinzip der Stand vor Kriegsbeginn. Bundeskanzler Merz geht davon aus, dass sich die Koalition schnell auf eine Rentenreform einigt. Nächsten Dienstag bekommt Schwarz-Rot die Empfehlungen der Rentenkommission. Merz sagte NTV, dann werden wir das sehr zügig auch im Kabinett beschließen, umsetzen und in den Deutschen Bundestag einbringen. Fast 80% der Menschen in Deutschland finden, dass die Politik beim Thema Schutz im Netz für junge Menschen mehr tun muss. Das zeigt eine Umfrage der Verbraucherzentrale. Deren Chefin Ramina Popp sagte der Rheinischen Post, Kinder haben ein Recht auf ein gesundes Aufwachsen. Dem werde die Politik oft nicht gerecht. Gute Nachrichten für Eltern. Viele Kindersonnencremes schützen gut. Die Testsieger sind sogar die günstigsten Cremes, so die Stiftung Warentest. Es gibt sie in Supermärkten, Discountern und der Drogerie. 5 Produkte sind aber auch durchgefallen, darunter das teuerste im Test.
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2: Heute mal mit mir, der Cutter, Hallöchen. Ja, der liebe Falk, der spielt heute auf einer Veranstaltung für Sunshine Live. Das ist gar nicht so leicht, wenn man Moderator und DJ ist, besonders jetzt in der Festival-Season. Die ersten von euch da draußen, die machen sich bestimmt schon gedanklich ready fürs Fußballgucken heute. Seit einer Woche läuft die Männerfußball-WM und bei Sunshine Live kriegt ihr den Soundtrack dazu mit DJs und Producern aus den jeweiligen Ländern vom Spieltag. Wer heute dran ist, das checken wir in gut 10 Minuten hier. Nach Musik von Galantis. Purple Disco Machine habe ich dabei. Und das hier sind Glockenbach und Tom Walker.
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sind diese Momente, in denen ich das voll auskoste, dass ich hier so eine fette Studioanlage stehen habe. Galantis mit No Money haben wir gehört. Hier im Sunshine Live Afternoon. Ich bin die Katha. 8:14 haben wir es. Und wir sind mittendrin in der Männerfußball-WM. Ja, in knapp 4 Stunden ist Anpfiff in Atlanta. Die Mannschaften von Tschechien und Südafrika treffen aufeinander. In vielen Teilen von Deutschland ist es heute ja auch sommerlich warm. Das heißt, ihr könntet das Spiel entspannt draußen gucken. Vielleicht schmeißt ihr den Grill an oder gönnt euch im Biergarten einen Flammkuchen. Ich habe meine alkoholfreien Radler auch schon kalt gestellt. Den Soundtrack, den gibt's von uns. Wir checken jeden Tag, welche DJs und Producer kommen denn eigentlich aus den jeweiligen Ländern. Und wenn wir über Südafrika reden, da fällt natürlich auch sehr schnell der Name Black Coffee. Als Produzent und DJ räumt er immer wieder Preise ab, egal ob zum Anfang seiner Karriere den Breakthrough Award auf Ibiza oder dann vor einigen Jahren als erster afrikanischer Künstler den Grammy für das beste Dance-Album. Mit seinen House-Tunes passt er auf jeden Fall auch voll in den Sommervibe heute. Hier ist er zusammen mit David Guetta und Delia Montagu, Black Coffee mit Drive.

0: Wie haben wir gehört hier bei Sunshine Live. Ja, das war seine internationale Durchbruchssingle damals. Und es ist die musikalische Einstimmung für den heutigen Fußballabend. In der Männerfußball-WM spielen ab 18 Uhr die Mannschaft von Südafrika. Da kommt Black Coffee her gegen Tschechien.
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0: Das Boy und Topic Forget You ist das für euch hier im Sunshine Live Afternoon. Gleich haben wir es 14.30 Uhr.
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0: Heute mal mit mir, der Cutter. Hallöchen da draußen. Ja, wir erleben gerade die längsten Tage des Jahres. Die Sommersonnenwende steht kurz bevor und das feiern wir am Samstag mit euch beim Red Bull Midsommer auf einem Rooftop in Berlin. Parallel zu 6 weiteren Veranstaltungen auf der ganzen Welt. New York, Tokio, Mumbai, Wien, London und LA sind auch dabei. Die Gästeliste für das Event in Berlin, die ist geschlossen inzwischen, wie ihr es aber trotzdem miterleben könnt. Das klären wir in 5 Minuten hier.

Bless mit Kisses ist das für euch hier im Sunshine Life Afternoon an diesem Donnerstag. Ich bin die Katha. Schön, dass ihr mit dabei seid. Sunshine Life wird 29 und es ist Mitsommernacht. Mehr Gründe zu feiern brauchen wir ja eigentlich gar nicht. Wir raven am Samstag beim Red Bull Midsommar auf einem Rooftop in Berlin, parallel zu ähnlichen Partys in New York, Tokio, Mumbai, Wien, London und Los Angeles mit Acts wie Joplin, Miso, Mona Jim oder auch Kenza. Und für alle, die nicht dabei sein können, ja, weil die Gästeliste, die ist inzwischen geschlossen, übertragen wir die Sause hier ins Radio. Von 13 bis 21 Uhr kriegt ihr die Stimmung vom Rooftop direkt in eure Ohren. Diesen Samstag nur hier bei Sunshine Live. Und diese Klänge, die machen, glaube ich, bei ganz vielen von uns Erinnerungen auf. Bei mir an meine Abifahrt. Hier ist Guru Josh.

0: Kleiner musikalischer Ausflug in die 90er. Infinity vom Guru Josh haben wir gehört, hier im Sunshine Live Afternoon. 14.41 Uhr ist es, 20 vor 3.
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0: Oh, das kenne ich aber auch, wenn man so Orte entdeckt und sich denkt, boah, stell dir hier mal einen Rave vor, super gut, dass es so Leute wie Daniel gibt, die das dann auch umsetzen. Und ja nicht nur das, der Bahnwärter Thiel geht ja auch weit über einen Club hinaus.
3: Wir haben erstens eben ganz unterschiedliches Kulturprogramm, das heißt die Clubformate sind ja nur Formate von vielen anderen und natürlich das Drumherum, eben dieser Atelierpark mit nochmal anderen Gastronomien und eben diese ganzen Ateliers und Werkstätten, da passiert sehr, sehr viel und deswegen glaube ich, dass wir so ein bisschen das Glück haben auf der einen Seite, dass die Leute sagen halt so, wenn du mal in München bist, musst du das erleben, ja, du musst hier hinkommen, das ist wie ein Festival.
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0: Im Studio André Glatzel. Hat US-Präsident Trump einen Krieg geführt und nichts gewonnen? In dem Deal, den die USA und der Iran unterschrieben haben, kann sich im Prinzip nur der Iran über reichlich Zugeständnisse freuen. Etwa einen 300 Milliarden Aufbaufonds und das Ende der Sanktionen. Und die Macht des Regimes wird zementiert. Die Koalition will sich jetzt schnell auf eine Rentenreform einigen, das hat Kanzler Merz erklärt. Am Dienstag übergibt die Rentenkommission ihre Empfehlungen an die Politik. Dann soll sie zügig durchs Kabinett und den Bundestag, so Merz. Diskutiert wurde zuletzt auch immer wieder die Rente mit 70. Riesige schwarze Rauchsäulen über Moskau. Die Ukraine hat die russische Hauptstadt so heftig wie seit Jahren nicht mehr mit Drohnen angegriffen. Dabei wurde auch eine wichtige Ölraffinerie getroffen. Der ukrainische Präsident Zelensky sieht das als gerechtfertigte Antwort auf russische Attacken. Die Elfenbeinküste muss bei der WM am Samstag ohne Stürmer Wahi gegen Deutschland antreten. Der Spieler von Eintracht Frankfurt darf nicht nach Kanada einreisen. Hintergrund sind offenbar Ermittlungen wegen möglicher Spielmanipulationen gegen ihn.
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2: Heute mal mit mir, der Cutter. Hallöchen, schön, dass ihr mit dabei seid an diesem Donnerstag. Der Festivalsommer, der nimmt so richtig Fahrt auf gerade. 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Jeden Tag um 7:45 und freitags auch um 14 Uhr. 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Und mit ein bisschen Glück klärt ihr euch schon morgen früh die Tickets. Wo es morgen für euch hingeht, das checken wir in 10 Minuten hier.

0: war das hier bei Sunshine Live an diesem Donnerstag. Ich bin die Katha. 10:10 haben wir's.
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1: Stellt euch vor, neben einem Club wird ein Hotel gebaut und die Lärmschutzauflage deckt noch nicht mal den Pegel von einem Fernseher ab. Das passiert gerade in Berlin beim Humboldt-Hain-Club. Wir checken in der neuen Podcast-Folge, wie der sich jetzt wehrt. Wir schauen auf die Umstände, unter denen Oliver Tree vor wenigen Tagen auf tragische Weise kurz nach dem Start seiner ersten Welttournee ums Leben gekommen ist. Und wir klären, wofür Shlomo nach dem größeren Hard-Techno-Skandal im Februar jetzt angezeigt wurde. Außerdem geht's viel um neue Musik, um Martin Garrix' Zusammenarbeit mit Madonna, die neuen Alben von Roger Sanchez, Bauer und Sun Holo und um ein Genre, von dem Paul und ich noch nie gehört haben. Und ganz nebenbei klären wir noch, ob Daft Punk jetzt wirklich für immer weg sind, warum Moby seine Tour zum Wunschkonzert macht und ob Jax Jones möglicherweise gerade den anstrengendsten DJ-Lifestyle der Welt erfindet.
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0: Murder on the Dance Floor im David Guetta Remix war das hier bei Sunshine Live. 15:28 haben wir es, gleich 4:30.
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2: Die Party Warning gibt's im Golden Poodle Club in Hamburg. Musikalisch könnt ihr euch da auf Trance und Tech House freuen. Und da sind Acts wie zum Beispiel Yotel California B2B Asset Management am Start. Gönnt euch mal eine Auszeit und feiert da ein bisschen mit euren Friends. Los geht's am Samstag um 22 Uhr. Im Zimmer in Mannheim gibt's eine Panpot-Party. Die zwei haben sich echt in wenigen Jahren zu einer krassen Größe in der elektronischen Musik entwickelt und sprengen alle Clubs. Und ihr musikalischer Stil wurde durch die frühen Anfänge von House und Minimal Techno geprägt. Ich sag, die machen safe eine geile Show. Los geht's da am Samstag um 23 Uhr. Im Club Favela in Münster geht eine pure Techno-Party. Nova Memoria heißt sie und es gab auch schon einige Ausgaben, die alle sehr gut angekommen sind. Auf dem Line-Up stehen Suchtgefahr, Ventilator, Andy Teller oder Patrice Kay. Und später am Abend kann es auch mal ein bisschen härter werden. Da gibt's dann auch Harddance oder Schranz auf die Ohren. Los geht's da am Freitag um 23 Uhr.
1: Der

mit Katha heute mal. Hallöchen, schön, dass ihr da seid. Ja, und der Sommer, der ist auch da. Und mit ihm Lebensfreude und Optimismus. Und das jetzt auch musikalisch. Optimism, so heißt nämlich das neue Album von Digitalism. Das 5. Studioalbum der beiden ist es. Und wie es klingt, das checken wir gemeinsam in 10 Minuten hier.

0: Das ist der Sound für euren Feierabend hier bei Sunshine Live. Sci-Fi's und Cry For You haben wir gehört.
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0: Das kommt von Digitalism. Die beiden machen seit über 20 Jahren zusammen Musik und haben jetzt ihr 5. Studioalbum rausgehauen. Optimism heißt es und das ist auf jeden Fall eine ganz bewusste Ansage.
2: Es ist viel los auf der Welt im Moment und wir haben erstmal den Titel ausgewählt, nicht als Konzept, sondern als Motto, weil wir dachten, in diesen Zeiten, was wir und vielleicht auch die Leute um uns rum vielleicht mal gebrauchen könnten, wäre so eine Art Rückzugsort, wo man hoffentlich auch mit einem Lächeln hinterher wieder rausgeht. Es soll keine Kritik sein oder es soll auch keine Anleitung sein, was zu tun ist, sondern einfach, wir wollen einfach Platz schaffen.
3: Eine Ablenkung.
2: Ja.
3: Auf jeden Fall kein politisches Statement. Der Ort, wo man sich mal zurückziehen kann und alles vergessen soll, kann.
0: Hey, und genau das ist doch der Dancefloor und ist Musik für uns alle. Der Ort, an dem wir unsere Sorgen vergessen, die Welt um uns herum ausblenden und auch neue Kraft und neuen Mut schöpfen. Bin gespannt, ob die Mucke von Digitalism jetzt auch diese Wirkung auf euch hat. Wir hören rein, hier sind sie mit Starburst.

0: Starburst haben wir gehört, einen Track vom neuen Digitalism-Album. Optimism, so heißt das. Wer es live erleben will, muss sich allerdings noch ein kleines bisschen gedulden. Die beiden spielen noch einige Shows dieses Jahr, aber mehr so Richtung Herbst. Zum Beispiel sind sie am 23. Oktober in Wien, am 13. November in Berlin und am 14. in Hamburg. Und bis dahin würde ich sagen, versorgen wir euch einfach mit ihrer Mucke. Digitalism mit Optimism hört ihr morgen früh bei Anna bei Sunshine Live BPM Beats. Per Morning nochmal um kurz nach 9. Gleich ab 16 Uhr, da geht's erstmal Richtung Melodic Beats. DJ Falk ist am Start mit DJs After Work, eurem musikalischen Weg in den Feierabend. Heute mit einem Set nur aus Tracks, die ihr auch in unserem Melodic Beats Channel findet. Also wenn euch das Set gleich gefällt und ihr denkt, oh, bitte mehr davon, dann wisst ihr schon mal, wo ihr suchen müsst.
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0: Im Studio André Glatzel. 14 Punkte, offene Fragen und Big Points für den Iran. Der Deal zwischen den USA und dem Iran lässt US-Präsident Trump ziemlich gerupft dastehen. Unter anderem wird die Macht des Regimes in Teheran zementiert. Und dass die Straße von Hormuz geöffnet wird, ist im Prinzip der Stand vor Kriegsbeginn. Unterdessen sind zwei Schiffe der deutschen Marine auf dem Weg ins Rote Meer. Sie sollen einen möglichen Militäreinsatz in der Straße von Hormuz vorbereiten, sagte Verteidigungsminister Pistorius. Für einen solchen Einsatz muss der Bundestag noch grünes Licht geben. Bundeskanzler Merz geht davon aus, dass sich die Koalition schnell auf eine Rentenreform einigt. Nächsten Dienstag bekommt Schwarz-Rot die Empfehlungen der Rentenkommission. Merz sagte NTV, dann werden wir das sehr zügig auch im Kabinett beschließen, umsetzen und in den Deutschen Bundestag einbringen. Bei der Fußball-WM will die Schweiz heute endlich ein Erfolgserlebnis. Nach dem enttäuschenden Unentschieden gegen Katar zum Auftakt geht es jetzt am Abend gegen Bosnien-Herzegowina. Außerdem stehen zum Start in den zweiten Spieltag die Partien Tschechien-Südafrika, Kanada-Katar und Mexiko-Südkorea auf dem Programm.
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0: Im Studio André Glatzel. 14 Punkte, offene Fragen und Big Points für den Iran. Der Deal zwischen den USA und dem Iran lässt US-Präsident Trump ziemlich gerupft dastehen. Unter anderem wird die Macht des Regimes in Teheran zementiert. Und dass die Straße von Hormuz geöffnet wird, ist im Prinzip der Stand vor Kriegsbeginn. Die von der Bundesregierung eingesetzte Rentenkommission hat sich auf Empfehlungen geeinigt. Das hat Kommissionsmitglied Klose bestätigt. Offenbar gab es aber kein von der Koalition erhofftes einstimmiges Votum. Laut Handelsblatt hat man sich auf rund 30 Empfehlungen geeinigt. Welche genau, ist noch unklar. Junge Menschen müssen im Netz besser geschützt werden. Das sagen 80% der Menschen in Deutschland in einer Umfrage der Verbraucherzentrale, berichtet die Rheinische Post. Sie fordern, dass die Politik mehr tut, auch wenn das strengere Regeln für Plattformen bedeutet. Aktuell wird über ein Social-Media-Verbot diskutiert. Die Elfenbeinküste muss bei der WM am Samstag ohne Stürmer Wahi gegen Deutschland antreten. Der Spieler von Eintracht Frankfurt darf nicht nach Kanada einreisen. Hintergrund sind offenbar Ermittlungen wegen möglicher Spielmanipulationen gegen ihn.
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1: Willkommen hier an diesem Donnerstagabend zu der Show, in der ihr die Gelegenheit habt, unsere Slam-Acts kennenzulernen oder auch die Person, die entscheidet, wer ein Slam-Act wird. Heute sprechen wir mit Resi, unserer Labelchefin, und wir reden darüber, was mit den Songs passiert, nachdem sie eingereicht wurden und nach welchen Bedingungen sie da aussucht. Also macht euch auf jeden Fall Notizen, und um 19 Uhr fetzen wir uns zusammen ein Set von Azzurro rein, so wie immer hier bei Slam Records Radio. Jetzt starten wir erstmal ganz entspannt rein mit Live von Techno und DJ TH.

0: Ich hoffe, ihr hattet einen schönen Tag.
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0: Heute ist Resi zu Gast, unsere Labelchefin. Hi.
2: Hallo.
0: Resi, du entscheidest, wer auf unserem Label released. Nach welchen Bedingungen suchst du da aus?
2: Ja, also es gibt, ich würde sagen, so drei Säulen. Also wir haben erstmal so einen kleinen Vibe-Check, dann gucke ich, wie ist die Produktion und dann am Ende auch, welches Genre fittet das irgendwie gerade in den Release-Plan. Und wenn ich da jetzt genauer eingehe, dann ist der Vibe-Check erstmal so, ob ich beim ersten Hören mir gleich so denke, so, oh ja, da passiert was. So, ja. Ich fühle das irgendwie. Dann geht es natürlich auf die Produktionsebene. Das heißt, okay, wie ist der produziert?
0: Aber der muss noch nicht perfekt sein, oder?
2: Nö, das nicht, weil wir bieten natürlich auch an, irgendwie was zu mastern oder vielleicht zu sagen, hey, kannst du hier nochmal ran oder kannst du dir einen Remix vorstellen? Sowas in die Richtung machen wir natürlich. Und da gucken wir natürlich ein bisschen, dass es sich abwechselt und dann gucke ich, ob es gerade in den Release-Schedule reinpasst. Genau, das sind so die drei Sachen.
0: Ja, mega nice. Ich hoffe, ihr habt euch Notizen gemacht. Gleich nach zwei Songs reden wir mal drüber, wer von unseren Acts die wildeste Story hatte, um es auf unser Label zu schaffen. Jetzt machen wir weiter mit Shake Shake von Jill Tenner, der jüngste Slam-Release bei uns hier gerade.
2: Ja, das ist auf jeden Fall eine ordentliche Techno-Nummer. Da dachte ich mir auch, ach komm, wir probieren das mal und jagen das auch gerne bei uns im Radio rauf und runter. Und ich habe das Gefühl, das funktioniert ganz gut.
0: Das denke ich auch. Gönnt euch.

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1: Und ich bin nicht alleine, hier ist Resi bei mir, unsere Labelchefin.
2: Hallo.
1: Du hast schon die ein oder andere crazy Situation erlebt, wie Acts dich überzeugen wollten. Erzähl doch mal von unseren Acts. Wer hat dich da am lustigsten angequatscht?
2: Boah, von unseren eigenen Acts, die auf dem Label released haben, fällt mir sofort Azzurro ein. Mhm. Ist ein niederländischer Act. Und das Witzige ist, der hat mich beim Amsterdam Dance Event bei einer Party, wo Ellen Alien aufgelegt hat, nachts um zwei einfach angelabert. Hat gesagt, ey, so, ich produziere auch. Da war der ja gerade mal 18, glaube ich. Ich fange hier gerade erst an und ich habe hier irgendwie einen Song und ich würde dir den gerne zeigen. Da wusste der noch gar nicht, wer ich bin oder was ich mache.
1: Ja, voll der Zufall.
2: Der ist einfach durch die Gegend gelaufen und hat irgendwie Leute angequatscht. So. Und dann hat er mir das gezeigt und natürlich, da war ja auch jetzt nicht das perfekte Surrounding, um sich so einen Song über Handy auch noch anzuhören. Ja. Ne? Irgendwo da zwischen Partygästen und was auch immer. Und natürlich laut im Sound von Ellen Alien. Aber ich habe sofort gehört so, boah, ganz ehrlich, das hat was, das ist irgendwie geil. Und dann habe ich zu ihm gesagt, ey, weißt du was, schick mir das irgendwie morgen nochmal, ich gebe dir meine Nummer. Und dann hat das mir tatsächlich direkt geschickt am nächsten Tag. Ich habe es mir nochmal angehört, fand es immer noch genauso geil und dachte mir, boah, wir müssen was machen. Und dann habe ich ihm das gefeedbackt und er war gleich Feuer und Flamme. Und so haben wir zusammen seinen ersten Track released.
1: Ja, das ist so eine süße und spannende Geschichte irgendwie. Und was mit so einem Track passiert, wenn Resi den einmal richtig gut findet, darüber reden wir gleich nochmal im Detail um kurz nach halb. Und jetzt hören wir uns Azzurros Banger einfach mal an, mit dem es hier geschafft hat.
2: Yes.
1: The Final Show von Azzurro.

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1: Hier könnt ihr nochmal so richtig Me-Time abgreifen, wenn euer Tag ein bisschen zu anstrengend war. Also chillt euch auf die Couch und hört einfach zu. Wir haben hier unsere Labelchefin Resi am Start und gleich nach zwei Songs verrät sie uns, wie so ein Track eigentlich released wird, nachdem ihr den vielleicht eingeschickt habt und was so an neuen geilen Projekten ansteht. Und gleich hören wir Enigma von Danka, den hat sie in München geschrieben, als sie angefangen hat zu releasen, zusammen mit einer Förderung für junge Acts. Und ich finde das echt immer wieder so nice zu hören, dass es da so einen Support gibt. Den gibt es jetzt natürlich auch von uns. Ich bin Genie. Einen schönen Abend.
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0: Schönen Donnerstagabend.
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0: Die Show zu unserem eigenen Label Sunshine Live Electronic Music. Und heute ist Resi hier. Resi ist die Chefin unseres Labels.
2: Juhu!
0: Ja. Und jetzt mal für alle, die Mucke produzieren und Bock haben, ihren Song hier zu präsentieren. Was passiert mit so einem Song, wenn du dich entscheidest, den brauchen wir?
2: Okay, also erstmal höre ich mir den Song natürlich an, der mir geschickt wurde. Dann sage ich, boah, das ist geil, ich will was machen. Dann feedbacke ich das natürlich als allererstes mal dem Artist oder der Artist. Und check mit der so ein paar Sachen ab. Also sowas wie, hast du da drin Samples benutzt? Hast du alle Rechte an dem Track? Und so weiter und so fort. Hast du Bock mit uns zu releasen?
0: Richtig.
2: Wenn das alles steht, dann gebe ich das Ganze an Kontor. Mhm. Mit denen haben wir ja so eine kleine Partnerschaft, was das Label angeht. Und je nachdem, wie da auch das Feedback ist, sage ich dann, okay, wir machen das oder wir machen das nicht. Und dann werden erstmal sämtliche Dinge abgefragt, um den quasi in die Distributionen zu geben. Also das ist dann so Kleingeplänkel, was irgendwie auch nicht mehr spannend ist.
0: Ja. Also ihr merkt, es ist sehr viel drumherum und wir freuen uns auf eure Einsendungen, wenn ihr Mucke macht. Schickt uns das mal zu unter sunshine-live.de. Schickt uns einfach mal einen Hit.
2: Ja, total gerne. Also ich freue mich wirklich über alles, was da kommt. Richtig schön ist, wenn ihr einen Song schickt oder so ein paar Demos, dass ihr das in einem guten Link macht, am besten über Soundcloud oder so und dann vielleicht auch gerne noch was zu euch schreibt oder das mitverlinkt. Umso mehr Infos ihr mir quasi über euch gebt und euer Projekt, umso besser kann ich dann am Ende auch eine Entscheidung treffen.
0: Wir machen jetzt hier weiter mit Waiting von XS Karma.

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1: Schön, dass ihr am Start seid und schön, dass du hier bist, Resi.
2: Hallo, ich finde es auch schön.
1: wir haben eine Menge geiler Tracks in unserer Playlist. Mhm. Und jetzt haben wir dich als kleine Insiderquelle hier am Start. Was ist denn so geplant in Zukunft? Weiß man da schon mehr?
2: Gott, das ist ja aber auch eine miese Frage. Da muss man erst mal überlegen, was ich überhaupt verraten möchte. Okay, es ist was, das ist schon so halb announced, würde ich sagen, aber ich glaube, wir haben es noch nicht an die große Glocke gehangen. Dass wir auch so ein bisschen versuchen, den Acts noch mehr zu ermöglichen, das heißt Live-Auftritte. Und dann habe ich dieses Jahr geschaut, dass bei unserer Stage bei der Nature One auch Label-Acts dabei sind.
1: Ja, red weiter.
2: Und wir haben einmal den Denno Martini auf unserer Stage und wir haben El Bitador auch mit am Start.
1: Oh Leute, der geht so krass ab, wirklich. Der war auch schon einmal hier und hat ein ultra geiles Set gespielt.
2: Genau, der spielt ja auch so sehr trancy, bouncy, ne? Der hat voll den Vibe. Und als ich den gefragt habe, hey, könntest du dir das vorstellen, weil irgendwie sehe ich dich da? Mhm. Ey, der hat sich so gefreut. Der war so, meinst du das gerade echt so? Ey, tausend Dank für die Möglichkeit. Ihr habt bei der Nature One die Chance, schon mal zwei Acts live zu sehen. Und wer weiß, also vielleicht ist das ja ein Live-Auftritt von jemandem, der in ein paar Jahren ganz, ganz groß sein wird.
1: Safe. Ey, ich bin auch am Start, ich freue mich richtig.
2: Ja, geil!
1: So, wir machen jetzt weiter mit When Will I Be Famous von Chris Nitro.
2: Ja, viele Grüße!
1: Ja, und viele Grüße an der Stelle.
2: Ja.
1: In die Elternzeit. Der ist nämlich vor kurzem erst Papa geworden.
2: Schön.

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1: Ihr hört Sunshine Live und wir stecken mittendrin bei Slam Records Radio. Heute mit Resi, unserer Labelchefin. Und jetzt geht's hier weiter mit sehr viel Musik. Hier kommt eine Stunde lang ein Set von Azuru.
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2: Das ist die Show zu unserem eigenen Label Slam Records Radio und wir haben jetzt schon 20 Minuten vom Set von Atsuru gehört. Immer wenn ich seine Mucke höre, habe ich sofort so ein Bild im Kopf, wie er unsere Labelchefin Resi beim Amsterdam Dance Event einfach anspricht und so seine Karriere krass pusht. Ja, und jetzt hören wir hier seine Songs und seine Sets bei Sunshine Live.

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2: Das ist genau der Sound, den wir hier auf diesen Donnerstagabend brauchen. Macht's doch einfach zu einer Tradition mit mir, jeden ersten und dritten Donnerstag im Monat hier einen neuen Slam-Act kennenzulernen und neue Mucke zu entdecken. Vielleicht ja auch mit der ganzen Family. Ich würde sagen, hier gibt's doch mal 20 Minuten von Azuru. Ich bin Genie. Enjoy!

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2: Hallo liebe Disco-Freundinnen und Disco-Freunde, mein Name ist Ante Perry. Ich begrüße euch bei einer neuen Ausgabe der Welcome to Paradise Radio Show, der einzigen Radiosendung, wo 365 Tage im Jahr die Sonne scheint und mehr Sommer kann es jetzt gerade doch eigentlich gar nicht sein. Und die Temperaturen sind über 30 Grad, das ganze Wochenende wird extrem heiß und jetzt stehe ich hier im Sunshine Live Hauptstadtstudio und sorge dafür, dass wir gemeinsam bis Mitternacht ganz easy ins Wochenende gleiten und wie immer bei Paradise. Das geht ja ganz entspannt los und für diejenigen, die Techno erwarten, da muss ich euch sagen, da seid ihr leider falsch, aber wie ich immer sage, vertraut mir, geht mit mir den Weg mit. In der zweiten Stunde hebe ich so ein bisschen das Tempo an und gebe ein bisschen mehr Gas und ich hoffe, dass ihr die ganze Zeit dabei bleibt und wir gemeinsam auf den Putz hauen. Seid ihr auch so im WM-Fieber wie ich? Ich muss das einmal kurz erzählen. Ich habe vor einer Woche, war noch gar nichts los, Emi. Und seitdem dann die WM losgegangen ist. Und vor allem nach dem 7-1 gegen Deutschland, also für Deutschland, bin ich voll im WM-Fieber. Also, momentan läuft gerade ein Spiel, ich glaube Schweiz gegen keine Ahnung wen. Das könnt ihr ruhig ausmachen. Macht ein bisschen lauter. Welcome to Paradise. Bis Mitternacht. Für euch, mit euch und alle zusammen. In diesem Sinne wünsche ich euch viel Spaß und gute Unterhaltung.

Liebe Disco-Freundinnen und Disco-Freunde, mein Name ist Ante Berry. Schön, dass ihr eingeschaltet habt. Welcome to Paradise heißt eure Lieblingssendung bei eurem Lieblingssender Sunshine Live. Ich stehe gerade in Berlin im Hauptstadtstudio und freue mich. Es ist wieder Paradise, die einzige Radiosendung, wo 365 Tage im Jahr die Sonne scheint. Und ich darf bis Mitternacht euch meine Definition von geilem House, geilen Disco und geilen Classics servieren. Ich hoffe, ihr seid irgendwo, wo ihr richtig aufdrehen könnt. Macht das mal, denn das werden jetzt noch knackige 110 Minuten.

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1: Liebe Disco-Freundinnen und Disco-Freunde, da muss ich ganz kurz das Programm unterbrechen, weil wir haben jetzt nämlich gerade zwei ganz, ganz große Schwergewichte gehört. Und zum einen, dieses Talk About Lied war von Madonna, die neue Scheibe von Madonna. Und das ist jetzt die neue Scheibe von David Morales. Wow. Krass, ne?

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1: Liebe Disco-Freundinnen und Disco-Freunde, mein Name ist Ante Perry. Schön, dass ihr eingeschaltet habt bei Paradise. Welcome to Paradise, die einzige Radiosendung, wo 365 Tage im Jahr die Sonne scheint. Und ich hoffe, ihr seid auch genauso aufgeheizt wie ich, weil ich stehe nämlich im Sunshine Live Hauptstadtstudio und da ist es nämlich ganz schön warm. Aber nicht schlimm, ihr könnt das Fenster aufmachen. Ich mache das nämlich gleich auch. Was ich sagen wollte, man kann nicht nur zuhören. Man kann auch mir auch zuschauen bei Twitch, Sunshine Live Kanal, bei YouTube, mein Kanal, Ante Perry, und bei Facebook. Und Grüße gehen raus nach Mannheim, zu Nick Curly, weil das ist nämlich eine neue Nummer von Nick Curly. Der kommt aus Mannheim, da wo Sunshine Live gegründet worden ist, 1997. Und das ist bei hier auf seinem Label 8-Bit. Ziemlich geile, groovige Nummer.

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1: Hallo, liebe Disco-Freundinnen und Disco-Freunde, mein Name ist Ante Perry. Ihr hört die Welcome to Paradise Radio Show bei Sunshine Live. Ich stehe in Berlin im Hauptstadtstudio und Grüße gehen raus an Drei und Bollinger, meine zwei, ja, wie soll ich sagen, Weggefährten. Die kommen aus Soest bzw. Paderborn und Bielefeld. Ich bin mir nicht ganz sicher, wo der Bollinger herkommt, aber Bollinger ist so eine DJ-Legende in Bielefeld. Der spielt im Café Europa, das ist so ein hiesiger Club in Bielefeld, ich glaube seit 50 Jahren oder sowas, obwohl er erst 49 ist. Aber das ist, muss man sagen, die beiden Jungs haben eine neue Platte rausgebracht auf dem Label Jackie's. The Preacher heißt die. Kommt erst noch raus. Wie all die Musik, die ich heute spiele, wenn ihr Shazamt, das eine oder andere werdet ihr nicht finden, weil ich spiele viel Unreleased Zeug, bevor es veröffentlicht wird. Aber keine Sorge, falls ihr die Sendung verpasst habt oder jetzt erst gerade eingeschaltet habt, die Sendung ist auch ab sofort bei YouTube zum Nachhören und Nachschauen erhältlich. Also in diesem Sinne nochmal viel Spaß und gute Unterhaltung. Und der Hinweis, gleich ist 23 Uhr, das heißt die erste Stunde ist um und dann geben wir ein bisschen mehr Gas.

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1: Hallo liebe Disco-Freundinnen und Disco-Freunde, mein Name ist Under Perry und schön, dass ihr eingeschaltet habt zur Welcome to Paradise Radio Show. Ich hoffe, euch geht es gut. Ich hoffe, ihr genießt die Musik und ich hoffe, ihr genießt auch das Lied, weil das ist nämlich Another Talk to You und das spiele ich für eine ganz besondere Person, die hoffentlich zu Hause zuhört, weil die ist ein bisschen angeschlagen, aber du weißt ganz genau, was ich meine. Schön, dass du da bist und das ist das Lied für dich.

Hallo liebe Disco-Freundinnen und Disco-Freunde, mein Name ist Ante Perez, schön, dass ihr eingeschaltet habt bei der Welcome to Paradise Radio Show. Hier bei eurem Lieblingssender Sunshine Live, ich hoffe euch geht es gut. Die Nummer, die ihr gerade hört, das ist eine neue Nummer von meinem Zwillingsbruder Phil Fultner und mir. Die ist, ach, wie soll ich sagen, die haben wir schon vor anderthalb Jahren produziert, aber die kommt jetzt raus am Montag auf dem Label B&A, das ist mein Label. Und der Phil hat selber gesungen, Wahnsinnsnummer mit Mega-Break, meiner Meinung nach. Das könnt ihr gleich selber entscheiden. Und kleiner Veranstaltungshinweis, am 2.8. feiert der Phil Fultner nämlich seinen Geburtstag zusammen mit Musti, Emma Lenford, meiner Wenigkeit und Nelson Müller, dem Koch, ganz genau, in Bergisch Gladbach in der Diebenschrater Mühle. Checkt das mal aus. Die Tickets verkaufen sich gerade wie warme Semmeln, habe ich gehört. Und am 30.8. spiele ich nochmal mit dem Phil Fultner in Kastrop, 100 Jahre Parkbad Süd, zusammen mit Moon Boudica. Oh, aber jetzt kommt der Break und Phil fängt an zu singen.

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1: Liebe Disco-Freundinnen und Disco-Freunde, schön, dass ihr dabei seid bei der Welcome to Paradise Radio Show. Endspurt, halbe Stunde noch bis Mitternacht und da gebe ich ein bisschen noch mehr Gas. Also, bleibt dran, das wird super geil.

Liebe Disco-Freundin, liebe Disco-Freunde, das war's. Das war die Welcome to Paradise Radio Show im Juni. Ich hoffe, ihr hattet genauso viel Spaß wie ich. Größtenteils echt nur Promos gespielt, die noch gar nicht veröffentlicht sind. Und wenn ich die so mir anhöre, um die Musik auszuwählen, dann skippe ich da meistens durch. Und hier in dem Studio, ich habe eine ziemlich fette Anlage hier, dann höre ich die auf laut. Und ja, ich feiere das total. Da sind einige Brecher dabei gewesen. Bevor ich euch ein gutes Wochenende wünsche oder ein schönes Wochenende, noch ein kleiner Hinweis. Ante Perry and Friends, das ist ein Eventformat und nicht nur eine Radiosendung bei Sunshine Live. Und da geht es weiter nach dem unglaublichen Event am 30. Mai im Studio Freischütz in Schwerte mit den Turntable Rockern. Geht es weiter am 30. Oktober. Das Motto ist Guess Who's Back. Da wird wohl einer spielen, der schon mal da gespielt hat. Und der Vorverkauf läuft wie geschnitten Brot. Das ist Wahnsinn. Ich meine, das Event ist keine 3 Wochen her und wir haben schon knapp 50% der Tickets weg. Also anteperryandfriends.ticket.io. Dann könnt ihr mich mal live sehen. Oder ihr könnt mich auch live sehen jetzt am Wochenende. Morgen spiele ich erst in Ennigerloh. Das ist eine kleine Stadt über Hamm. 50 Jahre feiern die. Dann geht es weiter nach Bottrop. Da gibt es ein Autohaus oder eine Automarke, die ein neues Modell feiert. Und dann am Sonntag an The Perry and Friends hier in Berlin, im Zacharias, in Prenzlauer Berg. Das ist ein Day-Rave. Der Eintritt ist frei. Der spielt der Harris, Back to Pony, der Flo MRZTK, der Theo und noch und der Snacks. Und ja, kommt vorbei. Es fehlt dir die Musik. Ist der Sommeranfang. Ist der längste Tag des Jahres. Und ja, vielleicht kommt er rum und wir sehen uns dort. Ansonsten, ja, wünsche jetzt ein wunderschönes Wochenende. Tour-Dates, wenn ihr mich irgendwo sehen wollt, könnt ihr mal checken auf anteperry.com. In diesem Sinne, ich hab euch sehr lieb. Bis bald. Euer Ante Perry. 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